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2: Es ist 3 Uhr.
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0: 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Es ist 5 Uhr.
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1: Es ist 6 Uhr.
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2: Es ist 7 Uhr.
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15: Boah, es ist schon wieder Freitag, oder? Wie schnell ist diese Woche bitte vergangen, Freunde? Freitag, 8 Uhr und was bedeutet das? Richtig, wir spielen euch die frischen Tracks, die heute Nacht um 0 Uhr erschienen sind. Ja genau, auch für mich ist es noch früh. Wir haben gleich in 10 Minuten eine ganz, ganz neue Nummer am Start, die heute Nacht erst released wurde hier am New Music Friday auf Absolut Germany. Welche das ist, checken wir gleich zusammen aus. BAC macht jetzt zu dieser Stunde den Anfang. Das hier ist Sturzflug auf Absolut Germany. Das hier ist euer Sender für die fetten Beats, made in Germany.

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0: Wir machen mal eine kleine Ausnahme, Freunde, denn die Nummer, die ich jetzt für uns in der Playlist habe an diesem Freitagmorgen, die ist nicht heute Nacht erschienen. Die ist vor 2 Tagen erschienen, aber sie ist so neu, dass einige von euch sie vielleicht noch gar nicht gehört haben. Und sie auch vielleicht ein bisschen unter dem Radar fliegt. Apache hat was Neues rausgebracht. Seine neue Nummer Chaos, die ist anders als die, die wir von ihm bisher kennen. So eine ganz eigene, für sich stehende Nummer irgendwie. Es geht um die Liebe und darum, dass er das Chaos will. Er ist süchtig nach Chaos. Er weiß gar nicht, liebt er sie wegen ihr, wegen der Person oder weil er Action, Adrenalin, Chaos braucht. Wir hören mal rein in seine neue Nummer. Das hier ist jetzt Apache mit Chaos auf Absolut Germany, Deutschlands Mainstage an diesem New Music Friday. Kommt gut rein ins Wochenende. Ich bin Valentin. Hi!

8:20 Uhr hier auf Absolut Germany an diesem Freitag. Jetzt mit Peter Fox in der Playlist und einem Banger. Boah, Freunde, ey, ich finde, dieses Lied hat uns alle geprägt. Schwarz zu Blau, jetzt in der Playlist bei uns. Egal, ob wir Berlin mögen oder nicht, die Stadt hat einfach einen Vibe. Und Peter Fox, der ist da aufgewachsen, der ist da zu Hause. Und genau dieses Großstadtgefühl, dieses Dreckige, dieses Graue, dieses irgendwie Schmuddelige, genau dieses Gefühl, das holen wir uns jetzt in die Playlist. Aber wie er selber auch rappt, so schlimm ist es gar nicht. Und die Stadt hat auch einfach schöne Seiten. Und genau diesen Charme macht diese Stadt auch aus. Freunde, wir gehen straight nach Berlin zu Peter Fox. Hier deutschlandweit, das ist Absolut Germany, Deutschlands Mainstage.

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morgens beim Tanken schon mal den richtigen Beat aufdrehen, im Radio an der Tankstelle halten und allen zeigen, was für einen coolen Musikgeschmack ihr habt. Freunde, dreht das Radio auf jetzt. Finch bei uns mit Tanke in der Playlist. Das hier ist euer Sender für die fetten Beats made in Germany. Das ist euer Sender für Deutschrap. Das hier ist Absolut Germany, Deutschlands Mainstage. Ich bin Valentin, kommt gut rein in diesen Freitag.

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kriegt ihr gleich in voller Länge, die beiden hier auf Absolut Germany. Das ist euer Sender für die freshen Beats made in Germany. Das hier ist Absolut Germany, Deutschlands Mainstage. Nina Chuba arbeitet übrigens gerade auch an ihrem neuen Album. Ist noch ganz am Anfang und hält uns da in nächster Zeit auf jeden Fall auf dem Laufenden. Das hier sind jetzt Jazik und Luciano. Das ist Wer bist du denn?

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18: Packt die Wattestäbchen aus und macht euch die Ohren frei. Wobei, ich glaube, das soll man gar nicht, ne? Egal, macht euch auf jeden Fall die Ohren frei. Wie auch immer. Denn wir haben richtig freshe deutsche Mucke hier in der Playlist. Gleich noch Jamule und Crow mit 1000 Hits am Start. Billa Joe und Sam Payne kriegt ihr auch noch vorher. Und das hier ist Chapo 102. Das hier ist Verliebt Verlobt um 9 Uhr auf Absolut Germany. Ich bin Valentin, kommt gut rein in diesen Freitag.

0: Apache mit Miami kriegt ihr gleich bei uns auf Absolut Germany deutschlandweit. Das ist euer Sender für Deutschrap, Deutschlands Mainstage. Jetzt mit Berkan und Lugatti vorher, das hier ist mehr davon.
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Sido ist einer der krassesten Legenden hier in diesem Land, was Deutsch-Rap und Hip-Hop angeht. Er bringt Ende des Jahres sein neues Album Frieden raus, was auch sehr persönlich sein wird und ihn vor allem so dastehen lässt, dass er wieder mehr zu sich selber gefunden hat. In den letzten Jahren hat er da viel an sich gearbeitet und ich finde diesen Sound aus diesem neuen Album, die Tracks, die wir jetzt kennen, die klingen auch wieder echt wie der Sido am seinen Anfangsjahren, so wieder, wie er geklungen hat, als er angefangen hat mit Hip-Hop und Rap. Und genau dieses Feeling, das holen wir uns jetzt auch wieder zurück. Das hier ist jetzt Sido mit Hey Du, einer seiner legendärsten Songs auf Absolut Germany, Deutschlands Mainstage um 9.20 Uhr. Ich bin Valentin, macht euch einen richtig schönen Freitag.

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0: 9.40 Uhr. Schön, dass ihr am Start seid.
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0: Ich hab, was du brauchst. So heißt sie, die neue Nummer von Jizzes. Wer sich jetzt niemand Geringerem als Chiara Baba an die Seite geholt hat. Sie mischt mittlerweile echt krass mit hier im deutschen Rap-Game, hat die ein oder anderen nicen Features schon gemacht in den letzten Monaten mit Sasa zum Beispiel auch. Und jetzt ist eben Jizzes auch dran. Und ich finde diese Kombi von den beiden so unglaublich gut. Das matcht einfach richtig, richtig krass. Im Song geht es eigentlich primär um Sportwagen. Darum, dass man sich jetzt eben einen leisten kann und dass man in die Einfahrt fahren kann mit so einem nicen Geschoss, mit einem geilen Auto. Vielleicht seid ihr auch genauso wie ich gerade auf der Suche nach einem Auto. Freunde, ich bin ein bisschen verzweifelt, was für eine nice Karre ich mir jetzt holen werde. Und Jizzes, Chiara Baba, die haben schon nice Autos. Die brauchen sich darum nicht mehr zu kümmern. Die haben nicht nur nice Autos, die haben auch noch Swag und können was im Deutschrap. Und das checken wir jetzt zusammen ab. Hier am New Music Friday, wir spielen euch die Tracks, die heute Nacht um 0 Uhr released wurden. Direkt auf Absolut Germany. Das hier ist Deutschlands Mainstage. Wir gehen rein, Freunde.

neue Nummer von Oleg Sesh finde ich deswegen so gut, weil sie so liebevoll ist. Weil Oleg Sesh auch andere Seiten hat als so einen krassen Deutsch-Rapper, so wie wir ihn normalerweise kennen. Nein, er hat auch eine liebevolle Seite. Und ich finde diese Melodie unter seiner neuen Nummer, die finde ich so schön. Die ist irgendwie auch so einprägsam. Die Hook ist so nice. Das, was er rappt, dieses Mehr von dir. Ja, überzeugt euch selber. Ihr werdet auf jeden Fall die nächsten Stunden einen Ohrwurm haben. Das hier ist Absolut Germany, Deutschlands Mainstage um 10 vor 10 an diesem Freitag jetzt mit Oleg Sesh in der Playlist. Du tust mir gut.

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15: Ich sag euch eins, Freunde, so frisch kriegt ihr keine Musik an einem Freitag ausgewählt wie bei uns auf Absolut Germany. Der New Music Friday ist natürlich wieder im vollen Gange. Das Getriebe läuft. Wir checken sie ab, die Tracks, die heute nach 0 Uhr erschienen sind für euch und bringen sie deutschlandweit ins Radio zu euch auf die Ohren, da wo sie hingehören. Gleich in 10 Minuten habe ich eine ganz, ganz neue Nummer am Start von, verrate ich noch nicht, bleibt ein Geheimnis. Gleich in 5 Minuten kriegt ihr eine frische Nummer. Davor jetzt Jojo und Raf Camora. Das hier ist Komm näher auf Absolut Germany. Ich bin Valentin, 10 Uhr ist es.

0: Paula Hartmann is back und wir haben ihre ganz neue Nummer am Start, Freunde.
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0: Wir spulen die Zeit noch mal ein paar Wochen zurück zum MS Dockville-Wochenende, wo Paula Hartmann ihre neue Nummer 2 Punkte performt hat. Als allererstes lief das Ding da und da hat sie dann auch gleichzeitig ihr neues Album angekündigt. Jetzt spulen wir ein paar Tage zurück. Da hat sie dann nämlich ein paar Fotos mit den eventuellen Feature-Parts auf ihrem neuen Album angekündigt. Und das könnten unter anderem sein Nizzy19, Juju19, Cherin, Blumgarten und Jero19. Also sie hat sich da auf jeden Fall viele Rapper an die Seite geholt. Wir wissen es natürlich noch nicht zu 100%, aber es könnte sein. Ihr Album wird nächstes Jahr 2027 erscheinen und dazu, Freunde, gibt es auch noch eine Tour. Da wird sie im April 2027 dann am Start sein. Und bevor das alles passiert, bevor da Features kommen, bevor da eine Tour kommt, wollen wir natürlich uns jetzt erstmal um den heutigen Tag kümmern. Denn da ist ihre neue Nummer 2 Punkte rausgekommen. Ey, die ist so schön. Paula Hartmann mit dieser wahnsinnig sanften, seidigen, schönen Stimme hören wir jetzt hier am Freitag auf dem Weg ins Wochenende, Freunde. Macht's euch schön um 10.10 Uhr auf Absolut Germany und am New Music Friday mit mir, Valentin. Wir gehen rein

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0: Was geht, Freunde? Schön, dass ihr da seid, hier um 10.20 Uhr auf Absolut Germany. Und nicht nur die Großen unter uns hören uns, nein, auch die Kleinen. Die Nalja aus Nürnberg hat uns nämlich eine WhatsApp geschickt und hat uns mal verraten, dass sie so ein bisschen Werbung für uns macht.
1: Also ich erzähle in meiner Schule von euch, ja, auch bei mir zu Hause in der Familie. Sind alle recht begeistert von euch.
0: Ey, wie cool ist das denn? Vielen Dank, dass du uns weiterempfiehlst. Einfach so, finde ich nett, finde ich cool. Könnt ihr auch mal machen. Nehmt euch mal ein Beispiel an Nalja aus Nürnberg. Schön, dass ihr da seid, hier bei uns auf diesem Sender für Deutschrap. Wir alle sind eine Community und feiern die fetten Banger made in Germany. Dazu gehören natürlich auch Sido und Adel Tawil. Jetzt mit Der Himmel soll warten. Ich bin Valentin, macht euch einen schönen Freitag. Schlittert gut rein ins Wochenende.

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0: Unsere Queens im Deutschrap, die haben es nicht leicht, genauso wie Bad Moms Jay. Wir haben mit ihr gequatscht hier auf Absolut Germany und sie auch mal gefragt, yo, ey, wie sieht's denn eigentlich aus? Wie ist denn das so, als Rap-Star in Berlin zu wohnen und da vielleicht auch ab und zu mal erkannt zu werden? Das ist ihr Take dazu.
1: Also ich merke schon, ich kann jetzt auch eine Kapuze aufziehen und sonst was machen, aber Leute, die mich wirklich kennen, erkennen mich trotzdem. Die Haare, das ist halt immer auch so ein Ding und irgendwie, dann erkennen sie es halt an irgendwelchen anderen Sachen. Es gibt verschiedene Tage. Manchmal ist es super ruhig, manchmal kann ich überhaupt nichts machen, aber eigentlich werde ich schon immer erkannt. Also ich bereite mich darauf vor, ich gehe jetzt raus und mache irgendwas. Ich weiß schon, okay, es könnte passieren.
0: Ja gut, ich meine, die roten Haare von Bad Moms Jay, die kann man ja auch wirklich sehr, sehr leicht erkennen. So viele Menschen haben ja nicht rote Haare. Egal, ob erkannt oder unerkannt, sie macht richtig freshen Deutschrap. Bad Moms Jay jetzt hier eine Woche vor ihrem neuen Album Release. Sie bringt nämlich nächste Woche Freitag ihr Album Haus im Meer raus. Checken wir jetzt mal ihre Nummer OMG ab. Ich finde, einer der besten Songs von ihrem neuen Album. Wir gehen rein hier auf Absolut Germany, Deutschlands Mainstage. Ich bin Valentin. Kommt gut rein ins Wochenende.

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Hallöchen, Popöchen. 10 vor 11 haben wir es an diesem Freitag. Ihr hört Absolut Germany, euren Sender für Deutsch Rap. Cool, dass ihr dabei seid, dass wir so eine nice Community sind, dass wir immer mehr werden. Und Fatoni und Lackmann, die warten schon auf uns, egal wie viele wir sind. Wir haben alle eine Gemeinsamkeit. Wir feiern die Banger Made in Germany. Drama endet nie, jetzt in unserer Playlist. Ich bin Valentin. Macht euch einen schönen Freitag.

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16: Wir wollen alle ins Wochenende und deswegen labern wir gar nicht lange rum. Wir wollen doch eigentlich nur die richtig fetten Banger hören. Die Mucke made in Germany, die richtig fetzt, wozu wir so richtig schön die Arme in die Luft schlagen können und dazu noch Booty shaken. Genau so ein Track habe ich gleich bei uns in der Playlist. Paschanen mit Sommergewitter am Start und das ist jetzt hier Reezy. Das hier ist Comeback auf Absolut Germany. Ich bin Valentin. Hi.

Ihr habt Bock, neue Mucke zu entdecken, die Newcomer des Landes abzuchecken und zwar auch noch die besten. Die bekommt ihr jede Woche hier bei uns auf Absolut Germany. Ich check sie für euch ab. Ich bin Valentin in unserer Newcomer-Show. Bühne frei. Gleich in 10 Minuten habe ich wieder eine Newcomer für uns am Stizzle. Also bleibt auf jeden Fall dran. Und wenn ihr selber Newcomer seid oder Newcomerin, dann bewerbt euch einfach in unserer kostenlosen Absolut Radio-App. Da gibt es ein Formular, dauert ein paar Minuten, das auszufüllen. Und dann antworte ich euch und hole euch hier bei uns in die Show, in unsere Newcomer-Show Bühne frei.

0: Die besten Newcomer Deutschlands kriegt ihr bei uns, Freunde.
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0: Er wohnt in München, macht seit ein paar Jahren richtig coole Mucke, hat so einen 80s-Vibe in seinen Songs. Ist ein interessanter Guy, heißt Felinho und inspiriert sich das ein oder andere Mal auch an einer sehr bekannten Serie, die wir alle kennen.
3: Was mich inspiriert, ist jetzt gar nicht so sehr ein Künstler oder eine Künstlerin, sondern mehr so dieser 80s-Vibe, Synthesizer, vielleicht auch so diese Ästhetik. Stranger Things fand ich eine ultra geile Serie, die heute da rumgelaufen sind, der Sound und so. Also sowas inspiriert mich sehr.
0: Finde ich mega cool. Ich finde, seine Musik klingt wirklich sehr, sehr einzigartig und hat so einen totalen Wiedererkennungswert. Wir hören jetzt mal rein in Felinhos Track Patrick Swayze. Und wenn ihr den ganzen Talk von ihm mit ihm nachhören wollt, könnt ihr das machen in unserer kostenlosen Absolut Radio App aus unserer Newcomer Show. Jetzt hier auf Absolut Germany aus Bühne frei. Das hier ist Felinho.

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0: Oleg Sesh hat nicht nur eine neue Nummer heute Nacht rausgebracht, sondern direkt ein ganzes Album.
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0: Genau so sieht's doch aus. Bei Oleg Sesh, da tut sich momentan total viel. Sein neues Album Augen Husky 3 ist heute Nacht rausgekommen. Der Bruder hat aber auch wirklich kranke Augen. Boah, was ist das für ein Blau? Freunde, und musikalisch, da ist er unterwegs wie in den letzten Jahrzehnten schon. Man kann sich auf ihn verlassen. Er ist der Fels in der Brandung, wenn wir über Deutschrap sprechen. Und jetzt hören wir mal eine ganz neue Nummer aus diesem Album. Ich habe sie selber noch nicht gehört. Ich habe gerade mal so ein bisschen im Album rumgeklickt, habe gerade mal so geguckt, okay, was ist denn da, wie viele Tracks sind denn da so drauf? Aber ich habe noch nirgendwo. Wir machen das jetzt mal zusammen. Wir machen das jetzt spannend auch. Ich drücke jetzt mal hier auf den Knopf und dann kommt irgendein neuer Track von Oleg Seshs neuem Album. Das machen wir jetzt einfach mal so. Freunde, seid ihr bereit? Seid ihr bereit? Ist für uns alle eine Premiere. Haben wir alle noch nicht gehört. Checken wir jetzt ab. Das hier ist der New Music Friday. Wir spielen euch die Tracks, die heute Nacht um 0 Uhr released sind. Jeden Freitag hier auf Absolut Germany. Das hier ist Deutschlands Mainstage. Jetzt mit Oleg Sesh und einer ganz neuen Nummer.

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0: Hello Kitty, gleich bei uns in der Playlist. Da vorne ein bisschen Manpower. Das hier ist AK außer Kontrolle mit Hin und Her auf Absolut Germany. Deutschlands Mainstage, 10 vor 12 ist es. Ich bin Valentin, Hallöchen.
1: Steig

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18: Tja, Freunde, so ist das, ne? Wenn man am Wochenende sich ein bisschen daneben benommen hat, dann, geht nur noch die Mailbox dran. Ich hoffe, das wird am Montag nicht der Fall sein. Jetzt steht ja erstmal das Wochenende an und da können wir richtig schön Booty shaken. Machen uns schon mal warm, jetzt gleich noch mit Dardan und Hava und ihrer Nummer Mailbox. Ich liebe dieses Ding, die beiden matchen einfach so perfekt zusammen, stimmlich. Davor jetzt Rin und Schmidt, die matchen auch gut zusammen, stimmlich und auch bromäßig. Das hier ist Odyssee um 12 Uhr. Ich bin Valentin auf Absolut Germany. Hey.

0: 12.10 Uhr, Freunde. What's up? Ihr hört Absolut Germany, euren Sender für deutsch Rap. Schön, dass ihr da seid. Genauso wie der Nico aus München.
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0: Boah, ey, liebe Grüße gehen raus nach München zu dir, Nico. Cool, dass du dich reingemeldet hast an unsere Hotline. Schickt uns doch auch gerne mal eine Nachricht, wenn ihr das genauso seht, an die 0160 4800 706. Warum feiert ihr Absolut Germany? Ich freue mich auf eure Nachrichten. Ich bin Valentin und ich habe jetzt AV bei uns in der Playlist. Das hier ist Balkan Boys, euer Sender für Deutschrap. Absolut Germany.

Auch wenn die Temperaturen in Deutschland wieder abgekühlt sind und es ein bisschen regnet in den letzten Tagen und Wochen bei uns im Land, habe ich jetzt für uns nochmal eine Nummer, die den Sommer so richtig aus unseren Poren rausschwitzt quasi. Peter Fox und KIZ mit Fieber, einer der besten Nummern hier aus den letzten Jahren im Deutschrap. Das hier ist Fieber auf Absolut Germany, Deutschlands Mainstage. Ich bin Valentin um 12.20 Uhr. Macht euch einen richtig schönen Start ins Wochenende.

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Ich will noch gar nicht so viel verraten, aber ich kann euch schon mal sagen, in 10 Minuten habe ich noch einen ganz neuen Track, der heute Nacht um 0 Uhr released wurde bei uns in der Playlist hier auf Absolut Germany. Das hier ist nämlich der New Music Friday. Ich bin Valentin und dafür zuständig, dass ihr heute mit der besten Mucke versorgt werdet, die heute Nacht released wurde. Also bleibt auf jeden Fall dran. In 10 Minuten habe ich einen neuen Track für euch am Start. Welcher das ist, erfahrt ihr dann. Also dranbleiben. Jetzt erstmal Finch und Bowser mit einem Auge zu.

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0: Also, von UFO 361 müssen wir erstmal nicht Abschied nehmen, denn der ist momentan wirklich, released ja nur noch. Letzte Woche seine neue Nummer Nasty, dann davor Roof voller Stars und jetzt diese Woche ist er auch wieder am Start. Hier am New Music Friday auf Absolut Germany, unser OG UFO 361 hat jetzt eine neue Nummer released mit niemand geringerem als Trettmann und produziert wurde das Ganze von Mixo McCloud. Freunde, heute hab ich eine Nummer für uns. Die ist entspannt, die ist gar nicht so richtig voller Action, sondern die ist eher sehr melancholisch und lässt uns irgendwie auch so ein bisschen, ja, traurig werden. Abschied nehmen heißt diese Nummer von den Jungs. Ich finde die unfassbar schön. Das steht denen echt gut. Also so dieses Gefühlvolle, dieses Ruhige, dieser Beat, der ist entspannt. Ich finde eine tolle Kombi. Die Jungs, die ergänzen sich gut. Und deswegen hören wir jetzt rein am New Music Friday. Freunde, hier um 12.50 Uhr auf Absolut Germany an diesem Freitag. Macht euch ein schönes Wochenende. Ich bin Valentin. Hi.

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12: Summer, der Hammer, der Killer, der Chief ist jetzt bei uns in der Playlist zusammen mit Billa Joe. Und mal ganz ehrlich, das ist doch das Jahr von Summer Jam. Ich meine, Summer Jam hat schon immer Hits geliefert und Banger-Songs made in Germany. Aber in diesem Jahr mit Kilimanjaro ist er wieder back und er zeigt mir, was er drauf hat. Jetzt für euch in der Playlist. Ey, ich liebe diesen Song. Ich bin Easy. Hi, wir haben es jetzt kurz noch eins.

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1: Hello, hello, an diesem Freitag um 10 nach 1 hier auf Absolut Germany, Deutschlands Mainstage. Ich bin Easy und Leute, kennt ihr das? Wenn ihr irgendjemanden an einem komplett random Ort trefft und ihr die Person einfach nicht zuordnen könnt und ihr euch einfach nur denkt, ich kenne das Gesicht und ich weiß auch genau, ich kenne dich irgendwoher, aber woher und wer bist du denn? Diese Frage, die stellen wir uns jetzt gemeinsam mit Jazik und Luciano in ihrem neuen Song Wer bist du denn? Und im September kommt das Collabo-Album. Ich habe richtig Bock und das ist der Start fürs Ganze.

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Sido. Sido sage ich dann und dann rappe ich Sido runter. Und weil das heute die Mut ist, an diesem Freitag, wenn euch jemand ans Bein pisst, dann pissen wir einfach zurück und zwar mit Sido gleich in der Playlist. Vorher gibt es Beginner und Nina Hagen mit Wer bist denn du?

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20 vor 2 an diesem Freitag hier auf Absolut Germany, Freunde. Ich habe jetzt für euch Ferris MC und Afrob mit am Start mit ihrer neuen Nummer. Und Ferris MC war übrigens 10 Jahre lang mal bei Deichkind Teil. Seit 2018 ist er das nicht mehr. Und neu gibt es ihn zusammen wieder mit Afrob und dem Song Ein Feind.

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0: Freitagmittag auf Absolut Germany um 10 vor 2. Ich bin Easy und ich freue mich, dass ihr mit dabei seid. Und vielleicht kennt ihr diesen Moment gerade freitags, wenn die Woche so zu Ende geht und man einfach sich voll viel noch vorgenommen hat, Freitagabend oder Nachmittag noch einen Sportkurs reingedrückt hat und sich denkt, oh, ich weiß nicht, ob ich das heute noch schaffe. Puh, ich habe irgendwie gar keine Energie. Ich bin völlig fertig von der Woche und kaputt. Und ja, genau dieses Tief, das fühle ich sehr oft freitags. Und die Energie geben uns jetzt Feiern und Deuten mit Power. Ob ich dann den Kurs später noch mache, kann ich euch nicht versprechen. Aber die pushen uns auf jeden Fall ordentlich auf Absolut Germany jetzt.
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19: Sind die jetzt zusammen oder sind sie nicht zusammen? Die Rede ist von Bad Chief hier um 2 Uhr. Den habe ich nämlich gleich in der Playlist mit dem Song mit Marco und Sira gut aus. Und Bad Chief, man munkelt, ist in einer Beziehung mit der Schauspielerin Harriet Herbig-Matten. Die kennt ihr vielleicht von der Serie Maxton Hall. Und ja, die beiden, man hat sie immer wieder an Orten gesehen. Jetzt hat sie auch in seinem Musikvideo mitgespielt. Und ich finde, die wären auf jeden Fall ein schönes Paar. Bevor ihr den Freund von Harriet Herbig-Matten bekommt, Bad Chief, bekommt ihr Reezy jetzt mit Comeback. Ich bin Easy. Hi.
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0: 10:50 an diesem Freitag und Leute, kennt ihr noch Fidget Spinner? Ich bin Easy hier auf Absolut Germany und das sind diese kleinen Drehdinger, die man so zwischen Daumen und Zeigefinger quasi so spinnen kann. Fidget Spinner. Ich habe die bis gerade vergessen und jetzt kamen sie wieder in meinen Kopf. Und wenn ich an Fidget Spinner denke, dann denke ich an ein ganz bestimmtes Meme.
1: Nicht mein Lieblings-Spinnet-Fidget hier, aber ich muss sagen, er sieht nicht allzu schlecht aus. Aber zu beschweren kann man sich da normalerweise eher weniger. Aber ich muss sagen, das sieht schon sehr, sehr gut aus. Zu beschweren kann ich mich da normalerweise eher weniger.
0: Das ist Danny Burnett, YouTuber, der über seine Fidget Spinner Sammlung mal ein Video gedreht hat und es einfach legendär ist. Weil er ungefähr 185.000 Mal sagt, beschweren kann man sich dann normalerweise eher weniger und jeder Fidget Spinner gleich gut ist. Und jetzt irgendwo, heute 2026, liegen diese ganzen Fidget Spinner irgendwo in einer Schublade rum und keiner dreht die mehr. Hier auf Absolut Germany habe ich jetzt für euch Chapo 102. Da geht es nicht um Fidget Spinner, sondern um Spinner. Jetzt auf Deutschlands Mainstage.

Hallo, hallo. Es ist Zeit für eine kleine Snackpause an diesem Freitag um 20 nach 2. Weil vielleicht habt ihr auch schon Frühmittag gegessen und jetzt muss nochmal ordentlich irgendwie was Kleines nachgelegt werden. Was Kleines zum Naschen, vielleicht eine kleine Schoki, die ihr irgendwo entdeckt. Und dazu spiele ich euch Torch und Ton.

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Bis zu dem heutigen Tag wusste ich nicht, dass Aprikosen und Marillen das gleiche sind. Ja, Absolut Germany läuft bei euch an diesem Freitag. Wir haben es jetzt 20 vor 3 und damit wir alle zusammen nicht dumm in dieses Wochenende gehen, dachte ich mir, ich teile das, weil Leute von euch da draußen bestimmt es auch nicht auf dem Schirm hatten. Ich meine, warum auch? Je nachdem, wo man auch herkommt, ne? Es ist ja komplett unterschiedlich. Die Farbe von Aprikosen, die beschreibt Chivo in seinem Song, und zwar Aprikot. Für mich ist es der Sonnenuntergang. Jetzt auf Absolut Germany für euch. 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

Hey, schön, dass ihr da seid an diesem Freitag hier auf Absolut Germany, Deutschlands Mainstage. Wir haben für euch im Gepäck nicht heute nur die Deutschrap-Banger, die ihr feiert und liebt, sondern auch neue Songs. New Music Friday ist heute bei uns und mehr von diesen neuen Songs hat gleich für euch Flo am Start für euren Nachmittag. Jeden Tag ab 15 Uhr ist er für euch da. So, und mehr davon haben auch Berka

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8: Freitag, Punkt 15 Uhr haben wir es hier auf Absolut Germany, Deutschlands Mainstage. Freunde, schön, dass ihr mit am Start seid, schön, dass ihr dabei seid. Es ist New Music Friday. Wir checken den Stuff aus, der heute Nacht released wurde. In 10 Minuten die erste neue Nummer mit dabei. Vorher geht's aber erstmal rein mit Bad Moms Jay und Hello Kitty.
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0: meine Damen und Herren, herzlich willkommen hier auf Absolute Germany im New Music Friday.
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0: Ganz genau so schaut's aus. Wir hören jeden Freitag gemeinsam rein in die Songs, die heute Nacht released wurden. Und ich habe mir hier eine absolute Expertin ins Studio geholt. Easy, hi.
3: Hallöchen, na?
0: Was hast du für uns an diesem fantastischen Music Friday dabei?
3: Paula Hartmann hat heute eine neue Nummer gedroppt. Und wir haben, glaube ich, alle in den letzten Wochen echt uns gefragt, was kommt da und wann kommt es? Und heute ist eben der Tag. Der Song heißt 2 Punkte. Und es ist so ein bisschen der Vorbote für ihr neues Album. Das heißt, das traurigste Mädchen der Welt. Das liegt noch ein bisschen in der Ferne. Da wissen wir noch gar nicht, wann das kommt. Aber der Song eben heute. Und eine Sache, die Paula Hartmann immer wieder schafft, ist genau in die Mitte von unserem Herz zu stechen und uns zu treffen. Und das auf so eine wunderschöne und emotionale Weise. Ich weiß nicht, wie sie das macht, aber es ist so, so schön. Und ich hoffe, wir können jetzt ein bisschen zusammentrauern, denn es geht so ein bisschen um dieses Verletzliche. Aber dass eben auch, wenn es ganz, ganz dunkel ist, es auch wieder hell wird. Und wie das klingt, ich würde sagen, hören wir rein, oder?
0: Also, wir gehen rein. Das ist der New Music Friday hier auf Absolute Germany. Ich bin Flo. Wunderschönen Freitag euch.

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0: Ihr hört Absolut Germany, Deutschlands Mainstage. Mein Name ist Flo. Freunde, wir sind mittendrin im New Music Friday. Wir hören rein in die Songs, die heute Nacht released wurden. Und der liebe Paul aus Hannover ist aus der Absolut Germany Community natürlich auch mit am Start.
1: Geil. Lieben Gruß. Hier ist der Paul. Und freitags wirklich ist das Allerbeste. Zur Arbeit fahren bei euch auf Absolut Germany, den New Music Friday hören. Ich liebe das. Total geil. Ganz lieben Gruß.
0: Ein ganz lieber Gruß geht zurück nach Hannover. Freunde, ihr könnt euch natürlich auch immer hier reinmelden über die Absolut Germany Line. Die Nummer findet ihr bei uns in der kostenlosen Absolut Radio App oder über die Webseite. Und Freunde, gerne auch zum Music Friday Feedback. Welche Songs fandet ihr Banger? Was fandet ihr vielleicht Loki auch nicht so strong? Was habt ihr noch gefunden? Schickt's mir gerne hier alles ins Absolut Germany Studio rein. Guck mal.

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gleich 20 vor 4 haben wir es auf Absolut Germany, Deutschlands Mainstage. Ihr seid mit am Start, Freunde. Wir machen uns einen netten Freitagnachmittag mit Jan Delay und Summer Jam gleich. King in meinem Ding, wilde Kombi auch. Feiern mit dabei, Florentina und Forti mit dabei. Und das hier sind Rin und Schmidt mit Odyssey. Hey.

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Mifrendos, genau so eine Nacht wünsche ich euch am Wochenende. Eine Nacht, wo man sich am nächsten Morgen denkt, Alter, das hättest du gestern Abend auch verfilmen können, das wäre eine gute Story gewesen. Einfach eine unvergessliche Nacht. Eine, die filmreif ist. Sam Payne hier mit Filmreif auf Absolute Germany am Start.

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17: Punkt 16 Uhr was auf Absolut Germany. Deutschlands Mainstage. Freunde, wunderschönen Freitagnachmittag wünsche ich euch. Ich hoffe, euch geht's gut. Ihr macht euch heute einen netten Tag. Und wir gehen direkt rein. Wieder in die Musik. Bones MC gleich für euch im Start. Und rein geht's mit Jabo 102. Das ist er hier. Mit Verliebt, Verlobt.

Ich sag euch ehrlich, Freunde, das ist aktuell mein Go-To-Ohrwurm von Olexisch hier auf Absolute Germany, ganz neu mit am Start. Auf so einem Sound, den wir eigentlich aus Deutschland noch gar nicht so kennen, der hier auch gar nicht so populär ist. In Lateinamerika, Mittelamerika, Mexiko, ganz egal, absolut ist das der Vibe, Freunde. Aber in Deutschland so auch auf Deutsch, im Deutschrap? Pah, ungewöhnlich. Pop, pop, pop.

0: Sendlos. Herzlich willkommen hier auf Absolut Germany. Freitagnachmittag, 20 nach 4 haben wir's. Und Leute, das hier ist das Zuhause für alle, die ein Herz für Hip-Hop haben. Ganz egal, wie alt ihr seid, weil wir haben hier alles für euch am Start. Ob wie in New Music Friday gleich in 15 Minuten die absolut neuesten Releases, heute Nacht erst rausgekommen, oder absolute Deutsch-Rap-Classics, Legacy-Tracks, wie dieses Teil hier von Bushido. Alles wird gut. Hier ist alles für euch am Start auf Absolut Germany.
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0: gleich 20 vor 5 haben wir es hier auf Absolut Germany im New Music Friday.
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0: Ihr Sarski, ganz genau so schaut's aus. Jeden Freitag hören wir hier gemeinsam rein in die Songs, die heute Nacht released wurden. Und ich habe mir hier eine Expertin ins Studio geholt. Hallöchen, Easy.
3: Hallöchen, na?
0: Was hast du für uns am Start?
3: Boah, was richtig krasses. Denn alle Künstler, die ich jetzt zusammen hier habe, die haben insgesamt 3 Milliarden Streams. What? Und das zeigt, wie krass die einzeln sind und zusammen sogar noch mehr. Und zwar ist die Rede von Mixu und McCloud, das Produzentenduo. Und dazu kommen Trettmann und UFO 361. 3 Jahre haben Mixu und McCloud nichts veröffentlicht, also kein ganzes Album. Zwischendrin kam natürlich immer mal wieder was. Und heute ist es so ein bisschen der Auftakt für das neue Album, was kommt. Und die erste Nummer ist eben mit Trettmann und UFO 361. Die heißt Abschied nehmen, die ist emotional, die ist melancholisch, aber ich finde die Kombi absolut Hammer. Bist du ready? Lass uns reinhören, oder?
0: Checken wir aus, gehen wir rein. Das ist der New Music Friday hier auf Absolut Germany.

10 vor 5 haben wir es hier auf Absolut Germany, Deutschlands Mainstage. Schön, dass ihr dabei seid. Schön, dass ihr am Start seid. Freunde, ich wünsche euch einen fantastischen Weg ins Wochenende. Hab jetzt hier Benno für euch dabei mit Crush der Stadt.

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5: Freitag, 17 Uhr was, auf Absolut Germany, Deutschlands Mainstage, mi Friendos. Und in 10 Minuten heißt's New Music Friday. Wir hören rein in die Songs, die heute Nacht released wurden. Vorher noch Shirin David dabei, Crow dabei. Und das hier ist die fantastische Bad Moms J mit Oh My God.

0: 17:10 sagt der Tacho. Freunde, höchste Eisenbahn für den New Music Friday.
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0: Jawolski, wir hören jeden Freitag in die Songs rein, die heute Nacht released wurden. Und ich habe eine Expertin hier im Studio. Easy ist mit dabei.
3: Hallöchen, na?
0: Was hast du für uns jetzt am Start?
3: Oleg Sesh, der hat heute ein ganz neues Album rausgebracht. Augen Husky 3. Da sind richtig viele Songs mit drauf. 16 insgesamt. Wir haben viele Features, aber auch viele Solo-Tracks. Und wir haben ja in den letzten Wochen schon neue Songs von ihm bekommen. Und ich dachte mir, wir nehmen heute die Nummer mit Raf Camora. Denn die Kombi, die ist wirklich, die passt unnormal gut. Und der Song, der ist vibey, der ist chillig. Ich würde sagen, lasst euch überraschen.

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0: Was geht ab, Freunde? 20 nach 5 haben wir es hier auf Absolut Germany, Deutschlands Mainstage. Und Leute, die Absolut Germany Community ist natürlich auch mit dabei. Und reingemeldet hat sich hier der liebe Adrian aus München. Und der hat uns entdeckt an einem, ja, doch besonderen Ort.
1: Ich bin auf euch gekommen, weil ich in der JVA saß. Stadlein. Und tatsächlich seid ihr der einzige Radiosender da drin gewesen, der mich irgendwie am Track gehalten hat, damit ich ein bisschen klarkomme. Das werdet ihr wahrscheinlich eh nicht reinnehmen. Aber falls doch, grüße ich alle meine Knastbrüder, die gerade Absolut Germany hören, Digga. Ihr schafft das, Bruder, keiner ist für immer.
0: So schaut's nämlich aus, me friendos. Absolut Germany ist für alle da. Schön, dass ihr am Start seid. Schön, dass ihr dabei seid. Und das hier ist passend dazu. Cool Savage auf Absolut Germany mit Azad und All For One.

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So, Freunde, jetzt holen wir hier nochmal den Sommer zurück. Beziehungsweise offiziell ist ja auch noch Sommer, aber so ein bisschen dieses, ja, dieses Urlaubswetter. Holen wir plus 30 Grad und Sonnencreme nochmal zurück ins Radio. Das ist Reezy auf Absolute Germany mit einer so sommerlichen Nummer. Es ist crazy. Comeback hier auf Absolute Germany dabei. 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
12: Punkt. 18 Uhr haben wir es auf Absolut Germany, Deutschlands Mainstage. Freunde, wir cruisen gemeinsam rein in unser wohlverdientes Wochenende und das mit Musik made in Germany. Shireen David dabei, mit Brillis Megalo am Start, mit Traum vom Fliegen, absoluter Classic-Banger und mit BACs neuer Nummer Sturzflug.

So, meine Freunde, und jetzt machen wir hier auf Absolute Germany noch eine kleine Weltreise gemeinsam mit Fritz, der einzig wahre, mit Y. Und einmal um die Welt mit dir. Ich bin Flo, wünsche euch einen wunderschönen Start ins Wochenende. Lasst es euch gut gehen.

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1: Meine Jiggos und Achs, welcome hier auf Absolut Germany. Wir machen jetzt gemeinsam die Bühne frei.
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1: Ganz genau so schaut's aus. Jeden Montag ab 20 Uhr laden wir uns für Bühne frei Deutschlands beste Newcomer ins Absolut Germany Studio ein. Und diese Woche ist unser Newcomer der Woche der großartige Philinho aus München. Schön, dass du bei uns bist. Und meine Frage, was ist für dich so Inspiration? Wo holst du so deinen kreativen Input her?
4: Was mich inspiriert, ist jetzt gar nicht so sehr ein Künstler oder eine Künstlerin, sondern mehr so dieser 80s-Vibe, Synthesizer, vielleicht auch so diese Ästhetik. Stranger Things fand ich eine ultra geile Serie, wie die heute da rumgelaufen sind, der Sound und so. Also sowas inspiriert mich sehr.
1: Ah, okay. Deshalb auch die Nummer, die ich hier von dir jetzt dabei habe. Heißt Patrick Swayze. Freunde, wer es kennt, Schauspieler, unter anderem bei Dirty Dancing, 1987 eben mit dabei gewesen. Und das ist Philinho hier auf Absolut Germany, unser Newcomer der Woche mit Patrick Swayze.
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0: auf Absolut Germany, Freunde. Ein paar haben wir noch für euch am Start im New Music Friday.
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0: Yes, Sarski. Jeden Freitag hören wir nämlich hier gemeinsam rein in die Songs, die heute Nacht released wurden. Und ja, wir haben noch ein paar auf der Pfanne. Ich habe mir eine Expertin ins Absolut Germany Studio geholt. Easy, hallöchen.
3: Hallöchen, na?
0: Was hast du uns mitgebracht?
3: Alter, du bist nicht ready für die nächste Kombi, denn Chiara Baba hat heute einen Song zusammen mit Jizzes rausgebracht. Und ich weiß, ich konnte es mir auch nicht vorstellen. Und deswegen hören wir jetzt auch rein, weil die Kombi so geil ist, dass sie aber so gut funktioniert, hätte ich niemals gedacht. Und zwar haben die beiden sich aber ein Sample genommen von Busta Rhymes und Mariah Carey. I Know What You Want aus dem Jahr 2003.
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3: Busta Rhymes und Mariah Carey wussten schon im Jahr 2003, dass die Nummer funktioniert. Und Jizzes und Chiara Baba wissen das eben auch. Der Song heißt Ich hab, was du brauchst. Und ich würde sagen, schnallt euch an, Freunde, denn das ist für mich der beste Song, der heute rausgekommen ist, hier auf Absolut Germany.
0: Checken wir aus, gehen wir rein, Freunde. Das hier ist der New Music Friday auf Absolut Germany.

So, mi friendos, und jetzt wird's hier ein bisschen vibey auf Absolute Germany um 10 vor 7 mit Jazik und Luciano. Auf so eine sympathische Art und Weise sehr arrogant und abgehoben. Das ist Wer bist du denn? Hier auf Absolute Germany, Deutschlands Mainstage am Freitagabend für euch mit dabei.

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5: Punkt. 19 Uhr haben wir es hier an einem fantastischen Freitagabend auf Absolut Germany. Me friendos, es ist immer noch New Music Friday. Wir hören in 20 Minuten in die nächste komplett neue Nummer rein. Und jetzt gibt's erstmal für euch Finch und Bowser mit einem Auge zu.

Oh, oh, so ein Haus am Meer würde ich auch nehmen. Freunde, weiter geht's hier auf Absolute Germany mit Mucke Made in Germany auf Deutschlands Mainstage. Jetzt Chapo 102 für euch am Start mit Spinner. Ich bin Flo und wünsche euch einen ganz, ganz netten Freitagabend.

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1: Gleich 20 vor 8 haben wir es hier auf Absolute Germany, Deutschlands Mainstage, an einem grandiosen Freitagabend. Leute, ich wünsche euch ein wunderschönes Wochenende. Lasst es euch gut gehen. Legt mal ein bisschen die Beine hoch und vielleicht mal auch hier nicht so übertreiben. Mal einen ruhigen machen, mal durchatmen, Freunde. Ich schicke euch ins Wochenende mit zwei absoluten Deutschrap-Legenden, zwei absolute Deutschrap-Veteranen, Afrop und Ferris MC hier am Start für euch mit Ein Fall für zwei.

0: 10 vor 8 haben wir es auf Absolut Germany, Deutschlands Mainstage. Freunde, und ich schicke euch jetzt ins Wochenende mit 01099, mit Pascha Nimm, mit Chapo 102 und mit den beiden Rabauken hier, Berkan und Lugatti. Ganz neue Nummer von Berkan, von seinem neuen Album. Das ist mehr davon. Ich bin Flo und wünsche euch einen total netten Freitagabend.
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2: Es ist 20 Uhr.
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1: Es ist 21 Uhr.
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2: 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Es ist 22 Uhr.
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0: 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Es ist 23 Uhr.
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